Liebe Schülerinnen und Schüler, einen wunderschönen guten Tag und herzlich willkommen zu unserem Deutschunterricht. 여러분, 안녕하세요. 수능특강 독일어의 정혜영입니다.